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0: Heute ist Faulpelztag. Wunderschönen guten Morgen. Guten Morgen. Ja, man merkt schon, das Maul ist auch faul. Habe ich gerade gelesen, am 10. August wird der Faulpelztag gefeiert. Gehörst du da heute dazu? Wir versuchen uns mal rauszustrecken aus dem faulen Pelz, falls der vorhanden ist bei dir. Zum Beispiel mit The Weeknd checken wir unter anderem gleich nach den News.
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4: Ich bin Peter. Schülerinnen und Schüler in Hessen müssen ab heute wieder früh aufstehen. Das neue Schuljahr beginnt mit einigen neuen Dingen. Unter anderem wird es gezielte Hilfe für Kinder und Jugendliche geben, die mit Mathe nicht gut klarkommen. Jetzt zu Beginn allerdings nur an insgesamt 60 Pilotschulen in Hessen. Die Ferien sind vorbei, alle sind wieder zu Hause und das könnte bedeuten, das Trinkwasser wird noch knapper als eh schon. Davor warnen der Wasserversorger Rhön-Energie, die Stadt Fulda und weitere Kommunen. Der Verbrauch sei aktuell 40% höher als sonst. Sie rufen deshalb auf, Wasser sparen, wo es nur geht, duschen statt baden und das Auto auch mal dreckig lassen. Bei Wetter ist am Wochenende ein Motorradfahrer tödlich verunglückt. Den Unfall soll ein Autofahrer verursacht haben. Als der 23-jährige Motorradfahrer ihn überholen wollte, scherte der Wagen laut Polizei plötzlich auch aus. Nach dem Unfall fuhr der Autofahrer einfach davon. Die Polizei sucht Zeugen. Mehr Platz für die Fans der Frankfurter Eintracht. Künftig können 60.100 Fans die Heimspiele der Hessen im Deutsche Bank Park verfolgen. 600 mehr als letzte Saison, hat der Verein mitgeteilt. Das erste Heimspiel hat die Eintracht Anfang September gegen Augsburg. Dein Planet Wetter, heute sonnig, meist trocken bis 36 Grad, morgen auch Sonne bis 31 Grad.
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0: Wir checken einmal die A5, das ist Heidelberg Richtung Darmstadt, zwischen Zwickenberg und Seeheim-Jugenheim. Da steht ein brennendes Auto auf der rechten Spur, da auf jeden Fall ganz vorsichtig fahren. Und die B3 im Landkreis Kassel, Vollsperrung in beide Richtungen, zwischen Wilhelmshausen und Neumünden. Der Grund ist ein Großbrand. Wenn du kannst, bitte umfahr dieses Gebiet weiträumig.
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0: Was war das Coolste, was du am Wochenende erlebt hast? War es vielleicht einfach auf der Couch zu chillen? Wurscht egal, wir starten jetzt

0: Herrchen und Herrchen da draußen, an alle, die einen Hund haben. Ich feiere euch sehr. Ich muss manchmal so lachen über euch und vor allem, wenn ihr über eure Hunde schimpft, beziehungsweise mit den Hunden. Ich finde, es gibt fast nichts Witzigeres, als wenn man beobachten kann, wenn der Hund was falsch macht oder was blöd macht, in Anführungszeichen, wie dann manche Leute so mit dem Hund reden. Ich habe das jetzt am Wochenende wieder erlebt. Jetzt hast du aber das Frauchen erschreckt, Mensch. Es wird noch fehlen, dass man sagt, wir haben zu Hause darüber gesprochen. Oder auch so ganz süß dann, glaub ich das. Das ist also, du wirst was erleben, wenn du nach Hause kommst. Da gibt's keine Leckerlis mehr. Also sag mal, spinn ich jetzt hier? Und dann halt immer so ein Name wie Krümel. Honigtöpfchen, kommst du hierher? Also, das Herrchen ist ganz, ganz böse. Bitte niemals damit aufhören. Ich liebe das sehr. Vor allem weiß ich ja, wenn ihr dann nach Hause kommt und dann gucken die einen so an, die Hundis, dann gibt's ja trotzdem das Leckerli.
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Also

0: auf beim Autokauf, vor allem im Internet. Also, da gibt es jede Menge Betrügereien und die Polizei warnt jetzt genau vor einer ganz bestimmten Masche, welche das ist und was sonst noch los ist heute. Wir hören das in den Planet News gleich bei Peter.
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6: Ich bin Peter. Westeuropa und damit auch Deutschland heizen sich extrem auf. Im Juni und Juli war es hier so heiß wie noch nie, sagt der EU-Klimawandeldienst Copernicus. Demnach lag die Durchschnittstemperatur bei gut 21,6 Grad. Außerdem sagen die Forscher, weil es so trocken ist, können auch die Böden nicht mehr beim Abkühlen helfen. Ein Mann ist in Berlin mitten auf der Straße erschossen worden. Davor hatte der 30-Jährige laut Polizei Streit mit mehreren Menschen. Die mutmaßlichen Täter sind nach dem Vorfall in Charlottenburg auf der Flucht. Vorsicht, wenn du dir gerade ein Auto kaufen willst. Die Polizei warnt vor Betrug. Laut ihr versuchen Täter, dir zum Beispiel angeblich billige Unfallautos schmackhaft zu machen. Du sollst nur vorher schon mal ein bisschen was anzahlen. Problem nur, das Auto gibt es gar nicht und dein Geld ist dann weg. Heute geht die Schule wieder los bei uns in Hessen. In diesem Schuljahr für etwa 809.000 Schülerinnen und Schüler, sagt das Kultusministerium. Für Erstklässler gibt es jetzt das Recht auf einen Ganztagsplatz und außerdem 20 Minuten feste Lesezeit in der 3. und 4. Klasse. Dein Planet Wetter, heute sonnig, meist trocken bis 36 Grad, morgen auch Sonne bis 31 Grad.
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0: Die News von der B3 im Landkreis Kassel. Vollsperrung in beide Richtungen zwischen Wilmershausen und Neumünden. Der Grund ist da ein Großbrand.
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0: Egal ob ein Stau oder ein Blitzer oder ein schöner Sonnenaufgang, her damit gerne alles per WhatsApp, Nachricht, Sprachnachricht oder ein Bild. 0172 978 3000.

0: wir schauen mal, wie die Sterne so stehen.
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0: An diesem Montag, egal ob du schwer reinkommst oder aus dem Bett rausgekommen bist oder ob du fit bist wie ein Turnschuh, wir gehen rein.
1: Wassermann.
0: Wie ein Turnschuh vor allem. Wie ein Turnschuh. Ja, mein Mund ist noch ein bisschen müde. Also Wassermann, manche Leute, die sind sehr schwer zu durchschauen. Deswegen traue nicht jedem. Dein Lucky Level heute 3 von 5.
1: Fische.
0: Neues Projekt im Job, dann nutzt deine Chance. 5 von 5 heute.
1: Widder.
0: Spontane Entscheidungen, die könnten gefragt sein. Be ready, mach dich bereit. 4 von 5.
1: Stier.
0: Ein bisschen sparen, es kann sich heute lohnen. Nicht alles sofort gönnen. 3 von 5.
1: Zwillinge.
0: Disziplin zahlt sich aus, vor allem wenn um dich rum alles so ein bisschen im Chaos versinkt. 4 von 5 für dich.
1: Krebs.
0: Lass dich nicht stressen, du rockst den Tag auf deine Art. 4 von 5.
1: Löwe.
0: Eine kleine, ja, Unachtsamkeit, die könnte so ein bisschen Kreise ziehen, deswegen am besten vermeiden. 2 von 5.
1: Jungfrau.
0: Herzenswünsche, die können wahr werden, glaub fest dran. 4 von 5.
1: Waage.
0: Achte aufs Kleingedruckte, weil ein Deal, der könnte besser ausgehen. Der könnte besser aussehen, als er ist. Dein Lucky Level 3 von 5.
1: Skorpion.
0: Ein Gespräch kann so eine ganz neue Sichtweise schaffen für dich. Sei auf jeden Fall gespannt. 4 von 5.
1: Schütze.
0: Deine Ziele sind näher, als du vielleicht denkst. Deswegen bleib mal da dran. 5 von 5.
1: Steinbock.
0: Sollte vielleicht so eine unangenehme Situation kommen, zack, hake sie ab. Einfach weitermachen. 3 von 5 heute.
1: Lucky Star.
0: An diesem Montag, das ist Schütze, weil deine Ziele, die können zum Greifen nah sein.
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0: eigentlich gerade Jennifer Lopez? Die ist bestimmt im Gym. Oh. Also in meiner Vorstellung hat die entweder jetzt so ein ganz gesundes Frühstück, viel mit so Beeren. Oder die macht schon Sport. Oder das meine ich überhaupt nicht so, die ist so dumm. Nee, die ist richtig cool. Also das macht die schon sehr gut. Oder die verbringt einfach Zeit mit ihren Zwillingskindern. Die haben ja aktuell Ferien, die sind durch Europa gereist. Und ich finde, man sieht in jedem Post bei Insta, wie happy die ist. Ihr Song zusammen mit David Guetta, Save Me Tonight, gleich.
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9: Ich bin Linda. Ein lauter Knall heute früh in Limburg. Da sind Unbekannte in ein Juweliergeschäft eingebrochen. Mit einem gestohlenen roten Golf, sagt die Polizei. Was genau die Unbekannten in dem Laden geklaut haben, steht noch nicht fest. Den Golf ließen sie nach dem Einbruch stehen. In Deutschland sind immer mehr E-Scooter unterwegs. Im vergangenen Jahr waren knapp 1,6 Millionen versichert, sagt der Versicherungsverband GDV. Das sind gut doppelt so viele wie im Jahr 2022. Auffällig, immer mehr Menschen haben einen eigenen Scooter. Die neuen Mindestpreise für Fahrdienste wie Uber in München beschäftigen die Justiz. Laut Gericht gibt es 3 Eilverfahren gegen die Regelung. Die Stadt hatte vorgeschrieben, dass die Anbieter nicht mehr deutlich günstiger sein dürfen als Taxis. Seitdem ist die Nachfrage massiv eingebrochen, teilt das Unternehmen Bolt mit. Mehr Platz für Fans der Frankfurter Eintracht. Künftig können 60.100 Fans die Heimspiele der Hessen im Deutsche Bank Park verfolgen. Das hat der Verein am Wochenende mitgeteilt. Das sind 600 Plätze mehr als in der Vorsaison. Das erste Saisonheimspiel bestreitet die Eintracht am 6. September gegen den FC Augsburg. Dein Planet-Wetter, heute sonnig und meist trocken, 29 bis 26 Grad, vor allem im Süden heiß. Morgen etwas kühler, aber viel Sonne, 25 bis 31 Grad.
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0: A45, Dortmund-Gießen zwischen Haiger-Burbach und Dillenburg, 2 Kilometer Stau. Der Grund ist ein kaputtes Auto auf der rechten Spur. A60 Mainz-Rüsselsheim zwischen Ginsheim-Gustavsburg und Bischofsheim, 1 Kilometer Stau. Und die A671 Mainz-Wiesbaden zwischen dem Main-Spitz-Dreieck und Hochheim-Süd, auch 1 Kilometer Stau.
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0: Thorsten hat eine WhatsApp geschickt hier ans Planet Handy. Guten Morgen, eine schöne Woche LG. Ja, ich wünsche guten Morgen zurück und an alle anderen auch. Happy Montag.

0: ganzen Geschenke, das ging nur an die Ladies. Richtig krass. Also mehr als $1 Million in Geldgeschenken und in anderen Geschenken hat er rausgehauen. Ich glaube jetzt am Wochenende. Das ist eine Veranstaltung, da geht es um starke Frauen. Er unterstützt irgendwie starke Frauen. Ja, und erstmal alle, die da hinkamen, haben erstmal $1,000 bekommen. Warum bin ich nie auf solche Veranstaltungen? Hallo, schön, dass Sie da sind. Hier sind 1.000 Euro. Ja, vielen Dank. Wird dann auch wieder gehen. Also es gab 1.000 Euro Begrüßungsgeld, kann man so ein bisschen sagen. Und dann auch teilweise noch 50.000 für besondere Leistungen. Da wurden besondere Frauen geehrt, zum Beispiel aus dem Journalismus. Dann wurden Autos rausgehauen. Meine Güte. Ich glaube, diese Frau würde müde lachen darüber. Rihanna zusammen mit Drake und Work. Also nicht so, als würde die jetzt nicht wissen, dass das auch viel Geld ist, aber diese Frau ist Milliardärin und das hat sie nicht nur durch ihre Mucke geschafft. Ich glaube, hat ihre Mucke da überhaupt so ein großes Ding gespielt? Rihanna ist Milliardärin wegen ihres Make-up-Imperiums, muss man sagen. Fenty Beauty, ich glaube, alle, die sich so ein bisschen mit Schminke auseinandersetzen und auskennen, die wissen das und die wissen auch, dass das relativ gut ist, was sie da macht. Und sie ist von der Forbes-Liste, glaube ich, zur Milliardärin gekürt worden. Okay. Jetzt wissen wir, dass du schöne Schminkprodukte herstellen kannst, Rihanna. Was ist denn mit der Musik? 2016, das letzte Album. Man scherzt immer so ein bisschen drüber, aber der Baby Daddy und ihr Boyfriend A$AP Rocky hat jetzt im Interview gesagt, Rihanna ist im Album, sie ist bald im Album drinne und im Studio und nimmt wohl neue Mucke auf. Wir warten.
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0: hier.
1: Ja, ja, fast so gut wie Michelle und Matthias Reim, du Idiot, hat sie ein bisschen umgetextet und eben eine Planet Metropole drin versteckelt. So, wenn du es weißt, ruf gerne an 0800 978 3000.
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0: warm werden. Und ich habe am Wochenende zu Freunden gesagt, ey, ich liebe den Sommer. Ich finde das richtig gut, dass es so heiß ist. Dann habe ich selber gesagt, wie früher. Ja, die Oma erzählt von früher. Jetzt sagen aber die Zahlen, es war noch nie so heiß wie jetzt. Also ich weiß nicht, ob mir das früher einfach mehr so vorkam. Das finde ich natürlich nicht gut klimamäßig. Also die ganze Story und was sonst noch geht, gleich in den Planet News.
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3: Ich bin Linda. Schülerinnen und Schüler in Hessen müssen ab heute wieder früh aufstehen. Das neue Schuljahr beginnt mit einigen Neuerungen. Unter anderem wird es gezielte Hilfe für Kinder und Jugendliche geben, die mit Mathe nicht gut klarkommen. Jetzt zu Beginn allerdings nur an insgesamt 60 Pilotschulen in Hessen. Ein Mann ist in Berlin mitten auf der Straße erschossen worden. Davor hatte der 30-Jährige laut Polizei Streit mit mehreren Menschen. Die mutmaßlichen Täter sind nach dem Vorfall in Charlottenburg auf der Flucht. Westeuropa und damit auch Deutschland heizen sich extrem auf. Im Juni und Juli war es hier so heiß wie noch nie, sagt der EU-Klimawandeldienst Copernicus. Demnach lag die Durchschnittstemperatur bei gut 21,6 Grad. Außerdem sagen die Forscher, weil es so trocken ist, können auch die Böden nicht mehr beim Abkühlen helfen. Die Ferien sind vorbei, alle sind wieder zu Hause und das könnte bedeuten, das Trinkwasser wird noch knapper als eh schon. Davor warnen der Wasserversorger Rhön-Energie, die Stadt Fulda und weitere Kommunen. Der Verbrauch sei aktuell 40% höher als sonst. Der Appell ist deshalb, Wasser sparen, wo es nur geht. Dein Planet-Wetter, heute sonnig und meist trocken, 29 bis 26 Grad, vor allem im Süden heiß. Morgen etwas kühler, aber viel Sonne, 25 bis 31 Grad.
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4: Achtung, Kies auf der A3 Frankfurt-Würzburg zwischen Weibersbrunn und Rohrbrunn. Da liegen Reifenteile auf der Fahrbahn. Da bitte aufpassen. A45 Dortmund-Gießen zwischen Heiger-Burbach und Dillenburg. 3 Kilometer Stau. A60 Mainz-Rüsselsheim zwischen Gensheim-Gustavsburg und Bischofsheim. 1 Kilometer Stau. A66 Wiesbaden-Frankfurt zwischen dem Schiersteiner Kreuz und Wiesbaden-Biebrich. 2 Kilometer Stop-and-Go. Und die A671 Mainz-Wiesbaden zwischen dem Main-Spitz-Dreieck und Hochheim-Süd. 2 Kilometer Stau. Das waren jetzt die größten Staus. 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
4: Da gibt es einen in Rendel auf der Kleinkabener Straße und da darfst du 30 fahren.
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4: Wenn du was gesehen hast, einen Stau oder einen Blitzer, gerne her damit. 0172 978 3000. Einfach hier ans Planet-Handy.

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2: 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Und es gibt was Neues, und zwar die World of Frozen. Willkommen in Arendelle.
3: Ich weiß ja nicht mal, was Liebe ist.
4: Das macht doch nichts. Ich weiß es. Liebe ist, die Bedürfnisse von jemand anderem über seine eigenen zu stellen.
3: Olaf, du schmilzt.
4: Manche Menschen sind es wert, dass man für sie schmilzt.
2: Ja, nee, da könnte ich einfach heulen jetzt. Melissa und Patrick aus dem Planet-Team waren da und haben das ein bisschen für dich ausgecheckt, diese neue World of Frozen.
5: Anna und Elsa, Olaf sind alle hier so auf Wikingerbooten gerade reingefahren. Es ist richtig witzig und Melissa hat schon wieder ihren Fan-Moment.
6: Ich habe einfach Olaf gesehen, die kleine süße Maus. Ich liebe den.
5: Vor allem muss man auch kurz sagen, es sieht so geil aus, die fahren ja auf so einem See rum mit ihren Schiffen. Im Hintergrund hast du das Schloss, du hast den Nordberg, überall stehen Menschen und winken und filmen und jubeln. Also es ist wirklich geil, oder was sagst du?
6: Das ist wirklich der Wahnsinn. Und gleich gehen wir rein und treffen the Queen and the Princess herself.
5: Ich übersetze, wir treffen Anna und Elsa gleich.
2: Ach, wie schön ist das. Hast du Bock auf Disneyland Paris? Du und dein Bestie dann auf jeden Fall jetzt mal, ja, auschecken, die Planet App.
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0: Morgen, Jella.
1: Happy Birthday an diesem Montagmorgen. Es ist kurz vor 8, der 10. August, an Kylie Jenner.
2: 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No.
1: Ja. Hoi, da klingelt mir ein bisschen das Ohr. Also ich glaube, sie ist die Jüngste im ganzen Kardashian-Jenner-Clan. 29 wird sie heute, Happy Birthday. Und sie hat schon gefeiert und wie ich finde, sehr, sehr trashig. Also es sah so ein bisschen aus wie so eine, weiß nicht, wie so ein Junggesellenabschied. Irgendwo in Frankfurt auf der Zeil. Also es war extra so ein bisschen trashy. Aber es hat noch ein ganz besonderer Mann aus, ich möchte mal sagen, unserer früheren Zeit Geburtstag.
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1: Und jetzt alle! Ja, die teilen sich einen Geburtstag, kann man sagen. Kylie Jenner in den USA und Oliver Pocher, Oli P., bei uns unvergessen. Unvergessen Flugzeuge im Bauch. Ich glaube, es war meine allererste Maxi-CD. Ich glaube, ich habe die irgendwie zu Ostern geschenkt bekommen. Richtig ein krasser Flashback-Track. Und genau so eine Mucke. Oli P., Flugzeuge im Bauch, 90er, 2000er, 2010er, bekommst du in der Planet App und im Channel Flashback Friday. Und deswegen Happy Birthday an Oli P. Der wird übrigens 48 heute. Crazy.

0: wunderschönen guten Morgen. Perfekt, um reinzukommen in eine neue, sehr, sehr heiße Woche, muss man sagen. Auch heute über 30 Grad. Ist perfekt eigentlich, Topic. Zusammen mit Becky G und Sorry Papi nach News.
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5: Ich bin Linda. Ein lauter Knall heute früh in Limburg. Da sind Unbekannte in ein Juweliergeschäft eingebrochen. Mit einem gestohlenen roten Golf, sagt die Polizei. Was genau die Unbekannten in dem Laden geklaut haben, steht noch nicht fest. Den Golf ließen sie nach dem Einbruch stehen. In Deutschland sind immer mehr E-Scooter unterwegs. Im vergangenen Jahr waren knapp 1,6 Millionen versichert, sagt der Versicherungsverband GDV. Das sind gut doppelt so viele wie im Jahr 2022. Auffällig, immer mehr Menschen haben einen eigenen Scooter. Großbrand in Hanmünden. Dort brennt seit gestern Abend ein leerstehendes Fabrikgebäude. Rund 170 Kräfte sind im Einsatz. Verletzt wurde nach den bisherigen Erkenntnissen niemand. Wegen des Brandes ist die B3 zwischen Wilhelmshausen und Neumünden gesperrt. Mehr Platz für Fans der Frankfurter Eintracht. Künftig können 60.100 Fans die Heimspiele der Hessen im Deutsche Bank Park verfolgen. Das hat der Verein am Wochenende mitgeteilt. Das sind 600 Plätze mehr als in der Vorsaison. Das erste Saisonheimspiel bestreitet die Eintracht am 6. September gegen den FC Augsburg. Dein Planet-Wetter, heute sonnig und meist trocken, 29 bis 26 Grad, vor allem im Süden heiß. Morgen etwas kühler, aber viel Sonne, 25 bis 31 Grad.
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0: Achtung auf der A7, Kassel-Fulda, zwischen Niederaula und Hünfeld-Schlitz, da liegt ein Metallrohr auf der Fahrbahn, da bitte aufpassen. A45 Dortmund-Gießen zwischen Heiger-Burbach und Dillenburg 3 Kilometer Stau. A60 Mainz-Rüsselsheim zwischen Gensheim-Gustavsburg und Bischofsheim 2 Kilometer Stau. A66 Wiesbaden-Frankfurt zwischen dem Schiersteiner Kreuz und Wiesbaden-Biebrich 2 Kilometer Stop and Go. Und noch die A66 Wiesbaden-Frankfurt zwischen Frankfurt-Zeilsheim und Eschborn 3 Kilometer Stop and Go. Das waren die größten Staus. Mehr Infos auch für deine Strecke immer in der Planet App.
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0: In Rendel ist einer auf der Kleinkabener Straße, da sind 30. Und Lars hat einen gemeldet, der ist in Lehnheim, Grünberg, in der Ortsmitte, da sind 30.
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0: Also, gerne kannst du, egal was du hast, alles hier per WhatsApp schicken. Ein Bild, eine Sprachnachricht, eine normale Nachricht. 0172 978

0: Also mein Gehirn, das noch im Wochenende. Das wirklich, ich möchte mich entschuldigen, das ist eine Richtigstellung, das ist eine Klarstellung. Ich, Jella, weiß natürlich, dass das hier...
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0: Ja.
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0: Wir hören es jetzt noch mal kurz. Und los.
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0: Das ist ein wunderbarer Track aus den 90ern, 2000ern. Es ist Oli P. Und das P steht für Petzokat. Und das weiß ich natürlich. Ich habe aber vorhin fälschlicherweise Oli Pocher gesagt. Der hat aber auch mal gesungen. Oliver Pocher mit Schwarz-Rot-Gold zu irgendeiner WM oder EM. Aber ich weiß natürlich, weil es haben mir jetzt so viele geschrieben hier bei WhatsApp. Und das ist auch richtig so. Aber ich weiß, Oli P. ist Oliver Petzokat. Heiland, ja. Ich bin immer noch mit der Zunge und dem Hirn vielleicht im Wochenende. Aber egal, was du hast, das ist ja sehr gut. Auch einen kleinen Verbesserungsvorschlag. Wurscht, egal, immer alles her damit per WhatsApp an die 0172 978 3000.

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2: Hörst du jetzt damit auf? Ich glaube, ich spinne. Du lässt es jetzt sein. Du hörst auf. Nein, wir haben darüber gesprochen. Das liebe ich. Das liebe ich, wenn ich das mitbekomme auf der Straße, wenn Frauchen oder Herrchen mit ihren Hunden schimpfen. Das ist das Witzige, weil die tun so, als wären das Menschen. Und ich kann das verstehen. In unserer Familie gibt es ja auch einen Hund. Er ist mein Bruder, er heißt Fred. Und ich habe mich auch schon dabei erwischt, wie ich gesagt habe, sag mal, glaub ich das? Du blamierst uns. Der Hund kann gar nichts. Also Fred, der kann nicht mal richtig Platz und Sitz, wenn er möchte. Aber man ist dann so ganz enttäuscht. Und wie gesagt, ich kenne das auch von ja, so Beobachtungen auf der Straße. Gab mal irgendwie so eine Situation, da ist so ein Hund einfach über die Straße. Die Frau ist fast, die ist durchgedreht und ausgerastet. Und der Hund hatte auch noch so einen Namen wie Herbert, sowas. Herbert, das ist jetzt nicht dein Ernst. Sag mal, spinn ich oder was? Wir gehen jetzt nach Hause. Es ist wirklich fast so wie bei den Kindern. Aber bitte niemals aufhören, weil es ist für mich das Schönste.
0: Und was denkst du? 0172 978 3000.

0: das dürfen Eltern mit kleinen Kindern eigentlich nicht hören, weil das ist der absolute Worst Case, aber das ist jetzt passiert. Und zwar einem Elternpaar mit Kind im Flugzeug. Das Kind wollte sich nicht anschnallen. Und irgendwann, ja, musste das Flugzeug dann aufgeben, beziehungsweise das ganze Team, die mussten aussteigen und das Flugzeug konnte nicht weiterfliegen. Die ganze Geschichte, das ist ja der absolute Horror, die ganze Geschichte und was sonst noch los ist, wir hören das gleich in den Planet News.
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4: Ich bin Linda. Schülerinnen und Schüler in Hessen müssen ab heute wieder früh aufstehen. Das neue Schuljahr beginnt mit einigen Neuerungen. Unter anderem wird es gezielte Hilfe für Kinder und Jugendliche geben, die mit Mathe nicht gut klarkommen. Jetzt zu Beginn allerdings nur an insgesamt 60 Pilotschulen in Hessen. Ein Mann ist in Berlin mitten auf der Straße erschossen worden. Davor hatte der 30-Jährige laut Polizei Streit mit mehreren Menschen. Die mutmaßlichen Täter sind nach dem Vorfall in Charlottenburg auf der Flucht. Bei einem schweren Unfall in Osthessen ist ein Mann gestorben. Er kam laut Polizei bei Fulda von der Straße ab und prallte gegen einen Baum. Retter versuchten noch, den 78-Jährigen wiederzubeleben. Er starb aber auf dem Weg ins Krankenhaus. Grund für den Unfall könnte ein medizinischer Notfall gewesen sein. Das dürfte für die Eltern ziemlich unangenehm gewesen sein. Ihr Kind wollte sich im Flugzeug auf keinen Fall anschnallen lassen. Deshalb ist am Ende der ganze Flug in Kanada ausgefallen, berichten kanadische Medien. Eltern und Kind mussten raus, das Gepäck dann auch. Und am Ende war es zu spät für einen neuen Start. Laut Bericht hatte das Kind wohl einfach Angst vorm Fliegen. Dein Planet-Wetter. Schwitzen ist angesagt. Es wird sehr heiß bei viel Sonne, 29 bis 36 Grad. Morgen kühlt es etwas ab, 25 bis 31 Grad.
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0: Die A4 Kirch am Eisenach zwischen Wildeck-Höhnebach und Wildeck-Obersulen. Unfall, da bitte vorsichtig fahren. A3 Köln-Frankfurt zwischen dem Wiesbadener Kreuz und dem Mönchhof-Dreieck. 4 Kilometer Stau. A45 Dortmund-Gießen zwischen Heiger-Burbach und Dillenburg. 3 Kilometer Stau. A60 Mainz-Rüsselsheim zwischen Ginsheim-Gustavsburg und Bischofsheim. 2 Kilometer Stau. Und A66 Wiesbaden-Frankfurt zwischen dem Schiersteiner Kreuz und Wiesbaden-Biebrich. 2 Kilometer Stop and Go. Das waren die größten Staus. 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
0: Einmal in Rendel auf der Kleinkabener Straße, da darfst du 30 fahren. Und wo ist denn der andere? So, von Lars, der kam per WhatsApp, der ist in Lehnheim-Grünberg in der Ortsmitte und da sind 30. Danke dir.
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0: Dein Lucky Level für diesen Tag. Wir checken es gleich. Und du hast was gesehen. Her damit per WhatsApp 0172 978.

0: Wassermann.
1: Manche Leute, die sind sehr schwer zu durchschauen, deswegen trau nicht jedem dein Lucky Level 3 von 5.
0: Fische.
1: Neues Projekt im Job, dann nutzt deine Chance 5 von 5 heute.
0: Widder.
1: Spontane Entscheidungen, die könnten gefragt sein, deswegen mach dich mal bereit. 4 von 5.
0: Stier.
1: Ein bisschen sparen, es kann sich heute lohnen, nicht alles sofort gönnen. 3 von 5.
0: Zwillinge.
1: Disziplin, die zahlt sich aus, vor allem wenn um dich herum alles so ein bisschen im Chaos versinkt. 4 von 5.
0: Krebs.
1: Lass dich nicht stressen, du rockst den Tag auf deine Art. Dein Lucky Level 4 von 5.
0: Löwe.
1: Eine kleine Unachtsamkeit, die könnte heute Kreise ziehen, deswegen vermeide sie am besten. 2 von 5.
0: Jungfrau.
1: Herzenswünsche, die können wahr werden, glaub fest daran. 4 von 5 für dich.
0: Waage.
1: Achte ein bisschen aufs Kleingedruckte, weil ein Deal könnte besser aussehen, als er wirklich ist am Ende. 3 von 5.
0: Skorpion.
1: Ein Gespräch kann eine neue Sichtweise schaffen, deswegen sei mal gespannt. 4 von 5.
0: Schütze.
1: Deine Ziele sind näher, als du denkst, deswegen bleib dran. 5 von 5 für dich.
0: Steinbock.
1: Sollte eine unangenehme Situation kommen, zack, hake sie ab, einfach weitermachen. Dein Lucky Level 3 von 5 heute.
0: Lucky Star.
1: Am 10. August, an diesem Montag, das ist Schütze. Deine Ziele, die können heute zum Greifen nah sein.
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4: Ich bin Linda. Ein lauter Knall heute früh in Limburg. Da sind Unbekannte in ein Juweliergeschäft eingebrochen mit einem gestohlenen roten Golf, sagt die Polizei. Was genau die Unbekannten in dem Laden geklaut haben, steht noch nicht fest. Den Golf ließen sie nach dem Einbruch stehen. In Deutschland sind immer mehr E-Scooter unterwegs. Im vergangenen Jahr waren knapp 1,6 Millionen versichert, sagt der Versicherungsverband GDV. Das sind gut doppelt so viele wie im Jahr 2022. Auffällig, immer mehr Menschen haben einen eigenen Scooter. Westeuropa und damit auch Deutschland heizen sich extrem auf. Im Juni und Juli war es hier so heiß wie noch nie, sagt der EU-Klimawandeldienst Copernicus. Demnach lag die Durchschnittstemperatur bei gut 21,6 Grad. Außerdem sagen die Forscher, weil es so trocken ist, können auch die Böden nicht mehr beim Abkühlen helfen. Die neuen Mindestpreise für Fahrdienste wie Uber in München beschäftigen die Justiz. Laut Gericht gibt es 3 Eilverfahren gegen die Regelung. Die Stadt hatte vorgeschrieben, dass die Anbieter nicht mehr deutlich günstiger sein dürfen als Taxis. Seitdem ist die Nachfrage massiv eingebrochen, teilt das Unternehmen Bolt mit.
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4: Dein Planet-Wetter, heute sonnig und meist trocken, 29 bis 26 Grad, vor allem im Süden heiß. Morgen etwas kühler, aber viel Sonne, 25 bis 31 Grad.
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0: Achtung auf der A5 Frankfurt-Kassel zwischen dem Gambacher Kreuz und Fernwald. Reifenteile auf der Fahrbahn, da bitte aufpassen. Und Achtung, A7 Hannover-Kassel zwischen Kassel-Nord und Kassel-Ost. Reifenteile auf den beiden rechten Spuren. A5 Darmstadt-Frankfurt zwischen dem Dreieck Darmstadt und dem Rasthof Grevenhausen. 2 Kilometer Stop and Go. A45 Dortmund-Gießen zwischen Heiger-Burbach und Dillenburg. 5 Kilometer Stau. A60 Mainz-Rüsselsheim zwischen Ginsheim-Gustavsburg und Bischofsheim. 2 Kilometer Stau. Und die A66 Wiesbaden-Frankfurt zwischen dem Schiersteiner Kreuz und Wiesbaden-Biebrich, 2 Kilometer, Stop and Go. Das waren die größten Staus. 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
0: In Rendl ist einer auf der Kleinkarbener Straße. Da sind 30 und am Ortseingang von Albach, wenn du aus Burgharzfelden kommst, beide Richtungen, und da sind 30.
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0: Hättest du vielleicht Bock, du und dein Bestie in Disneyland Paris? Was eine magische Zeit. Wie das klappt, checken wir gleich. Und Alex Warren checken wir

0: Natalie Humberstone am Montagmorgen. Schönen guten Morgen.
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0: Es gibt so Filme, oh, da kannst du dich noch ganz genau dran erinnern, als du die das erste Mal geguckt hast. Diesen einen Film, der dich nicht mehr so krass losgelassen hat für eine gewisse Zeit. Ich finde, einer dieser Filme ist Matrix.
2: Möchtest du wissen, was genau sie ist? Die Matrix ist allgegenwärtig. Sie umgibt uns. Selbst hier ist sie, in diesem Zimmer. Du siehst sie, wenn du aus dem Fenster guckst oder den Fernseher anmachst.
0: Oh, alleine diese Musik im Hintergrund, ich krieg schon Gänsehaut. Also, es gibt irgendwie diese Trilogie aus von 99 und 2003, insgesamt 4 Matrix-Filme. Natürlich legendär, diese Szene hier.
2: Schluckst du die blaue Kapsel, ist alles aus. Du wachst in deinem Bett auf und glaubst an das, was du glauben willst. Schluckst du die rote Kapsel, bleibst du im Wunderland. Und ich führe dich in die tiefsten Tiefen des Kaninchenbaus.
0: Oh Gott, alleine diese Stimme, wirklich. Oh, das ist Lawrence Fishburne, Keanu Reeves, Carrie Ann Moss. Das ist wirklich ein legendäres Schauspielertrio, muss man sagen. Es geht um eine virtuelle Realität, in der Neo alias Keanu Reeves auf einmal aufwacht, in Anführungszeichen, und er muss dann halt entscheiden. Will er quasi in der Wahrheit leben oder weiter in dieser gespielten Welt? Oh, ich finde, das ist total schwer, das zu beschreiben, aber wenn du diese Filme noch nicht kennst, guck die. Und jetzt gibt es eine gute Nachricht für alle Fans, und zwar Warner Brothers haben jetzt gesagt, okay, wir machen einen neuen Film. Es gibt wohl die Pläne für einen Teil 5. Das Ding ist, und ich finde, damit steht und fällt das Ganze, also weder Keanu Reeves noch Carrie Ann Moss haben jetzt unterschrieben, dass sie da mitmachen. Und ich finde, das muss man schon irgendwie, das muss dann irgendwie so sein, dass das so im Original ist. Aber sobald Matrix 5 draußen ist und bestätigt es, auch von Keanu Reeves, checkst es natürlich bei uns.
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0: wo kann sie sich denn ganz toll erholen? David und Katharina haben es natürlich sofort gecheckt, oder?
1: Ja, meine Freundin hat mich gerade zur Arbeit gefahren. Wir sind gerade stehen geblieben und sie sagte, Mensch, Bad Willung. Ich so, jawohl, das glaube ich nämlich auch, weil wir kommen aus Bad Willung.
0: Ja,
2: wir sind gerade in Bad Willung.
0: Ihr seid in Bad Willung. Wie schön ist es da?
1: Oh, es ist wirklich sehr, sehr schön. Also das Lied trifft es echt ganz gut, muss man echt sagen. Finde ich schön.
0: Der neue Soundtrack vielleicht.
2: Könnte passieren,
1: ja.
0: Könnte passieren. Was soll ich sagen? Es geht natürlich die fette Planet Back und der Jella Juwel nach Bad Wildung zu euch.
2: Ja, cool.
1: Cool, sehr schön.
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0: weiß es natürlich. Bald geht die neue Bundesliga-Saison los. Es ist für mich ein absolutes Highlight. Endlich wieder Fußball. Nein, jetzt aber Spaß beiseite. Ganz, ganz viele Fieber natürlich drauf hin. Und es gibt jetzt gute Nachrichten für die Eintracht-Fans, weil da dürfen jetzt mehr Fans ins Stadion als bisher. Warum das so ist, was da los ist, was sonst noch los ist außer Fußball, gleich in den Planet News.
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17: Ich bin Linda. Schüler in Hessen müssen seit heute wieder früh aufstehen. Das neue Schuljahr hat nach 6 Wochen Sommerferien begonnen mit einigen Neuerungen. Unter anderem wird es gezielte Hilfe für Kinder und Jugendliche geben, die mit Mathe nicht gut klarkommen. Jetzt zu Beginn allerdings nur an insgesamt 60 Pilotschulen in Hessen. Ein Mann ist in Berlin mitten auf der Straße erschossen worden. Davor hatte der 30-Jährige laut Polizei Streit mit mehreren Menschen. Die mutmaßlichen Täter sind nach dem Vorfall in Charlottenburg auf der Flucht. Die Bahnstrecke zwischen Hanau und Friedberg ist endlich wieder frei. Seit dem Morgen können dort wieder Züge fahren, hat die Bahn mitgeteilt. Die Strecke war fast 4 Wochen lang dicht, weil in Nidderau ein Güterzug entgleist war. Mehr Platz für Fans der Frankfurter Eintracht. Künftig können 60.100 Fans die Heimspiele der Hessen im Deutsche Bank Park verfolgen. Das hat der Verein am Wochenende mitgeteilt. Das sind 600 Plätze mehr als in der Vorsaison. Das erste Saisonheimspiel bestreitet die Eintracht am 6. September gegen den FC Augsburg. Dein Planet-Wetter. Schwitzen ist angesagt. Es wird sehr heiß bei viel Sonne, 29 bis 36 Grad. Morgen kühlt es etwas ab, 25 bis 31 Grad.
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0: A5 Darmstadt-Frankfurt zwischen dem Dreieck Darmstadt und dem Rasthof Gräfenhausen. 3 Kilometer Stop and Go. A60 Mainz-Rüsselsheim zwischen Jensheim-Gustavsburg und Bischofsheim. 2 Kilometer Stau. A66 Wiesbaden-Frankfurt zwischen dem Schiersteiner Kreuz und Wiesbaden-Wiebrich. 2 Kilometer Stop and Go. Und die A671 beide Richtungen zwischen dem Main-Spitz-Dreieck und Hochheim-Süd. 2 Kilometer Stau. Das waren die größten Staus. Mehr Infos auch für deine Strecke immer in der Planet-App.
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0: In Rendl auf der Kleinkabener Straße 30 darfst du fahren und in Allendorf Lumda auf der Nordecker Straße, wenn du Richtung Nordeck fährst.
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0: 0172 978 3000. 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

0: Trick Me an diesem Montagmorgen. Oh, und du weißt, das wird eine richtig, richtig geile, ja, weiß ich nicht, Filmsession. Oh, du liegst auf der Couch, du hast dir Popcorn gemacht und dieses Schloss auf deinem Bildschirm erscheint, weil du guckst einen Disney-Film. Aber ganz ehrlich, nicht gucken, richtig erleben.
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0: So wird das nämlich gemacht. Wir schicken euch nämlich an einen, ich sag das immer, aber das ist so, weil ich war da schon, magischen Ort. Ich habe da geheult. Ich war da vor ein paar Jahren, also ich habe da so geweint, weil ich so gerührt war von den Leuten, die da so gerührt waren. Weil wirklich, das ist egal, ob das Kinder sind oder Erwachsene oder wirklich deutlich ältere Leute, alle grinsen, alle haben so ein Funkeln in den Augen. Ich glaube, es ist dieses Disney-Funkeln. Und wenn du sagst, ja, mir geht's ja genauso, dann bitte einchecken in der Planet-App. Du und dein Bestie. Das wäre doch mal ganz gut, wenn ihr das mal erleben würdet. Patrick aus dem Planet-Team, der war schon da. Und Disney ist ja nicht nur, ja, weiß ich nicht, so Prinzessinnen.
3: Ja, ist nicht ganz sicher, ob ich zurückkommen kann zu Planet, weil ich bin jetzt offiziell ein Avenger. Ich habe gerade Spidey getroffen, wie ich ihn jetzt nennen darf. Spider-Man offiziell. Ich glaube, wir müssen jetzt auch weiter die Welt retten, zusammen mit Spidey. Hier sind irgendwie so kleine Spidey-Bots ausgebrochen, die haben die Kontrolle übernommen. Und wir holen uns jetzt die Kontrolle natürlich zurück. Klar, so redet doch Spider-Man, okay? Also, ey, es ist so schön, du kannst hier die ganzen Charakter treffen. Ich lebe hier in einem Traum, ist der Wahnsinn.
0: Es ist wirklich so, man denkt wirklich, man ist kurz privat versichert. Man denkt, wie schön ist es? Und für dich soll es auch so schön sein. Also du gewinnst 3 Tage in Disneyland Paris, 2 Übernachtungen im Disney Hotel New York, The Art of Marvel. Das ist so geil. Es gibt Frühstück und ja, noch Gutschein für Essen. 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Was mussten wir jetzt noch machen? Einchecken in die Planet App, Mensch.
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0: kurze Frage, wer ist denn dieses Girl? Ist das Girl. Absoluter Flashback-Classic. Eve mit Who's That Girl? Flasht einen vielleicht in so eine Zeit zurück, weiß ich nicht, wo man so krass verknallt war oder einen geilen Urlaub mit den Mädels hatte oder mit den Freunden. Wir checken diesen Song gleich nach den News.
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7: Ich bin Linda. Ein lauter Knall heute früh in Limburg. Da sind Unbekannte in ein Juweliergeschäft eingebrochen. Mit einem gestohlenen roten Golf, sagt die Polizei. Was genau die Unbekannten in dem Laden geklaut haben, steht noch nicht fest. Den Golf ließen sie nach dem Einbruch stehen. Westeuropa und damit auch Deutschland heizen sich extrem auf. Im Juni und Juli war es hier so heiß wie noch nie, sagt der EU-Klimawandeldienst Copernicus. Demnach lag die Durchschnittstemperatur bei gut 21,6 Grad. Außerdem sagen die Forscher, weil es so trocken ist, können auch die Böden nicht mehr beim Abkühlen helfen. Da hatte er nicht zu Ende gedacht. Wegen Drogenproblemen wollte ein Mann im osthessischen Schlüchtern seinen Führerschein freiwillig abgeben. Er fuhr daraufhin mit einem E-Scooter zu einer Polizeidienststelle. Allerdings hatte er vorher gekokst, was den Beamten auffiel. Jetzt sind Führerschein und E-Scooter weg. Außerdem hat er noch ein Strafverfahren am Hals. Überraschende Wendung in einem vermeintlichen Mordfall in Australien. Bei einer mutmaßlichen Leiche, die am Wochenende im Bundesstaat New South Wales an einer Landstraße gefunden wurde, handelte es sich in Wirklichkeit um eine Sexpuppe, sagt die Polizei. Der Gegenstand hatte gestern einen größeren Polizeieinsatz ausgelöst. Sogar Spezialisten der Spurensicherung rückten an. Dein Planet-Wetter, heute sonnig und meist trocken, 29 bis 26 Grad, vor allem im Süden heiß. Morgen etwas kühler, aber viel Sonne, 25 bis 31 Grad.
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0: Achtung auf der A3 Köln-Frankfurt zwischen Limburg-Süd und Bad Camberg. Metallplatte auf der Fahrbahn, da bitte aufpassen. A3 Frankfurt-Würzburg zwischen Frankfurt-Süd und Offenbach. Ein Unfall in der Baustelle, auch da aufpassen. Und nochmal Achtung auf der A49 Gießen-Kassel zwischen Borken und Wabern. Da ein Metallteil auf der Fahrbahn. A45 Hanau-Aschaffenburg, Vollsperrung zwischen Karlstein und Klein-Ostheim. Da brennt ein Laster plus 2 Kilometer Stau. A67 Darmstadt-Mönchhof-Dreieck zwischen dem Rüsselsheimer Dreieck und Rüsselsheim-Ost. 2 Kilometer Stop and Go und die A671 Mainz-Wiesbaden. Ich muss da boosten. Ja, das, weil ich keinen Sport mache. Zwischen dem Mainz-Spitz-Dreieck und Hochheim-Süd 2 Kilometer Stau.
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0: In Allendorf-Lumda auf der Nordecker Straße Richtung Nordeck und am Ortseingang von Albach, wenn du aus Burkhardsfelden kommst. Beide Richtungen da sind dreisisch.
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0: kommentieren und liken im Insta-Post Planet Radio. Deswegen, es lohnt sich krass, Planet auch mal zu folgen bei Insta. Natascha aus Immhausen, die hat auch alles richtig gemacht und jetzt ein bisschen Glück gehabt. Sie ist gerade auf der Arbeit, hat sie schon erzählt, sie ahnt gar nichts. Sie ist im Kindergarten. Liebe Natascha, hörst du mich? Du hättest Jazik gewonnen.
1: Ehrlich jetzt?
0: Ja!
1: Ja, wie cool! Ja! Da freue ich mich und mein Freund freut sich noch mehr. Wie cool!
0: Ah, er ist der Baddest in Germany. Also du wolltest unbedingt mit deinem Schatzi dahin. Feiert ihr den gemeinsam? Ist das ein Geschenk? Hat das einen Anlass?
1: Ja, also wir haben halt gesagt, das ist mega cool. Wir haben den noch nie live gesehen und der wohnt halt, also wir wohnen halt in Kassel. Und wenn er dann mal nach Kassel kommt, ist das natürlich die beste Möglichkeit. Ne?
0: Da muss man das
1: ist schon sehr cool.
0: Ja, ja, da muss man das natürlich mitnehmen. Und jetzt habe ich noch eine andere Frage, meine Liebe. Was würdest du den denn fragen, wenn du den treffen würdest?
1: Eigentlich würde ich ihn fragen, wie er immer auf diese coolen Beats kommt.
0: Okay, weil ich glaube, du müsstest dir ein paar Fragen überlegen, weil du wirst ihn auch treffen.
1: Nein, ehrlich?
0: Doch.
1: Oh mein Gott, wie cool.
0: Wir hauen noch ein Meet and Greet obendrauf. Also, mal Handshake, mal Hallo sagen, mal ein paar Fragen stellen, was man sich immer schon so überlegt hatte.
1: Wow, wow, wow, okay. Also die Kinder gucken mich alle schon so an, was ist passiert?
0: Ja, deswegen, also liebe Natascha, erklär das den Kindern in Ruhe. Sag, wenn die alt genug sind, dann können die auch gerne mal hier bei Insta vorbeischauen, bei Planet Radio, weil das lohnt sich wirklich.

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1: Es gibt so Filme, da kannst du dich noch ganz genau dran erinnern, als du die das erste Mal geguckt hast. Ich finde, einer dieser Filme ist Matrix.
2: 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Sie umgibt uns. Selbst hier ist sie, in diesem Zimmer.
1: Oh, alleine diese Musik im Hintergrund, ich krieg schon Gänsehaut. Und jetzt gibt's eine gute Nachricht für alle Fans, und zwar Warner Brothers haben jetzt gesagt, okay, wir machen einen neuen Film. Es gibt wohl die Pläne für

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3: 5 Minuten vor 11, Max, für dich in Tower. Achtung auf der 7, Fulda Richtung Kassel, zwischen dem Dreieck Fulda und Fulda Mitte liegen Lasterreifenteile auf der Straße. Bitte fahrt hier vorsichtig. Achtung auch auf der A45 Gießen Richtung Aschaffenburg. Zwischen Wölfersheim und Florstadt liegen ebenfalls Fahrzeugteile auf der linken Spur, auch vorsichtig. Die A45 Hanau-Aschaffenburg. Hier gibt es eine Vollsperrung zwischen Karlstein und Kleinostheim wegen eines brennenden Lasters. 2 Kilometer Stau hier ab Alzenau Mitte. Die A671 Mainz Richtung Wiesbaden, zwischen dem Mainz-Spitz Dreieck und Hochheim Süd, 2 Kilometer Stau. Die A671 in der Gegenrichtung Wiesbaden Richtung Mainz, die Vollsperrung hier ab Wiesbaden am Möhneburg und Mainz-Kastel. Hier ist auch die Gegenfahrbahn in Richtung Mainz gesperrt.
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3: Du wirst geblitzt in der Ortsdurchfahrt von Höchst, und zwar auf der Sandbacher Straße, hier in beiden Richtungen in Höhe der Bushaltestellen. Außerdem in Fulda auf der Leipziger Straße, ebenfalls in beiden Richtungen. Hast du noch einen Blitzer gesehen? Schick uns eine WhatsApp an den Tower 0172 978 3000.

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4: Es ist 9 vor 12 und auf der A3 Frankfurt Richtung Würzburg zwischen Aschaffenburg und Aschaffenburg Ost gerade 8 Kilometer Stop and Go. A45 Hanau Richtung Aschaffenburg gibt es eine Vollsperrung zwischen Karlstein und Kleinostheim und deshalb 2 Kilometer Stau ab Alzenau Mitte. Und auf der A671 Wiesbaden Richtung Mainz gibt es auch eine Vollsperrung zwischen Wiesbaden am Möhneburg und Mainz-Kastell.
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4: In Neustadt auf der Querallee wird in beiden Richtungen geblitzt. Hier darfst du 30 fahren. Und auf der A3 Köln in Richtung Frankfurt in Höhe des Wiesbadener Kreuzes. Hier sind 100 erlaubt.

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1: Einfach mal was Neues machen. Einfach mal eine eigene Idee wachsen lassen. Einfach mal ein Business starten. Davon lebt die hessische Unternehmenswelt. 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
2: 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Und dort das dann Ganze aufgebaut. Ne?
1: Und das Abgefahrene, die beiden Jungs machen das in ihrer Freizeit als Herzensprojekt neben dem Fulltime-Job.

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4: Es ist 9:09 und auf der A3 Würzburg Richtung Frankfurt zwischen Obertshausen und dem Offenbacher Kreuz gerade 6 Kilometer Stau. A3 Frankfurt Richtung Würzburg zwischen Aschaffenburg und Aschaffenburg Ost 8 Kilometer Stop and Go. A7 Kassel Richtung Hannover zwischen Kassel Nord und Hannmünden-Lutherberg gerade 4 Kilometer Stau. Und auf der A45 Hanau Richtung Aschaffenburg gibt es eine Vollsperrung zwischen Karlstein und Fernostheim und deshalb 2 Kilometer Stau ab Alzenau Mitte. Und das waren jetzt leider nur die größten Staus. Mehr Infos auch für deine Strecke findest du auf der Planet-App.
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4: In Frankfurt auf dem Hammerskjöll drin, ich hoffe, ich habe es richtig ausgesprochen, wird aus einem grauen Caddy heraus geblitzt. Hier darfst du 30 fahren. Und in Felsberg-Gensungen auf der Homberger Straße wird auch in einer 30er-Zone geblitzt.

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0: Ey, sorry, was wird denn das bitte für ein geiles Wochenende? Erstmal hi, hier, schönen Montag, Patrick. Aber es ist so heftig, gerade mal anguckt, wer da alles kommt. Pass mal auf. Sie ist am Start, Bebe Rexha, dann dieser Mann. Jason Rulo. Der wird das Ding schon abreißen und Martin kommt auch.
1: Oh mein Gott, dieser Himmel. Wie komm ich da bloß rein?
0: Materia fragt sich, wer da bloß reinkommt. 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

0: ich nicht gedacht, dass dieser Mann das mal sagt, aber er hier. Ed Sheeran ist neidisch auf einen anderen Song, den er gerne geschrieben hätte, weil er den Song und auch, glaube ich, den Erfolg, den der Song hatte, ganz geil findet. Geht um den hier. Alex Warren mit Ordinary. Ed Sheeran hat gesagt, auf diesen Track ist er unfassbar neidisch. Das wäre geil, wäre das sein Song. Tja, vielleicht ist er auf den neuen Track von Alex Warren auch neidisch. Fever Dream gibt's hier gleich für dich.
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0: 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Punkt. 6 Minuten vor 2 haben wir und Achtung bei dir auf der A5 Kassel-Frankfurt. Zwischen dem Nordwestkreuz Frankfurt und dem Westkreuz Frankfurt, da liegen Reifenteile auf der Fahrbahn, deshalb da bitte vorsichtig fahren. Dann nochmal Achtung auf der A661, Egelsbach-Oberursel, zwischen Oberursel und Oberursel-Nord, da liegt eine Handtasche auf der Fahrbahn, da bitte auch ganz vorsichtig fahren. Die A3 Würzburg-Frankfurt zwischen Hanau und dem Offenbacher Kreuz 2 Kilometer Stau, auch da in der Gegenrichtung 4 Kilometer Stau zwischen Frankfurt-Süd und dem Offenbacher Kreuz. Nochmal A3 Frankfurt-Würzburg zwischen Aschaffenburg und Aschaffenburg-Ost, gerade 8 Kilometer Stop and Go. A45 Hanau-Aschaffenburg, Vollsperrung da. Zwischen Karlstein und Kleinostheim 2 Kilometer Stau dadurch. Die A671 Wiesbaden-Mainz, Vollsperrung zwischen Wiesbaden-Amöneburg und Mainz-Kastell. Und das waren jetzt nur die größten Staus. Alle Infos auch für deine Strecke gibt es wie immer, aber in der Planet-App. Und ich überlege gerade, was da auf der 661 für eine Handtasche liegt. Als Birkenberg wäre, würde ich gerade vorbeifahren.
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0: Naja, in Wiesbaden steht einer und zwar in der Oranienstraße in der 30er-Zone und in Dreieich noch ein Blitzer auf der Fichtenstraße. Da gegenüber der Kirche, da darfst du 30 fahren. Das hat uns Wedi über WhatsApp gemeldet. Danke dafür und falls du auch einen hast, mach's genauso. 0172978 3000.
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0: Ich habe gleich einen neuen Song für dich, der ist am Freitag rausgekommen. Und ich verspreche dir, du wirst danach den ganzen Tag einen Ohrwurm davor haben. Der ist so geil. Den checken wir in voller Länge gleich hier in ein paar Minuten.

Capacity ist das mit Self-Aware für dich an diesem Montagnachmittag. Und ich habe dir vor ein paar Minuten hier den Ohrwurm des Tages versprochen. Ich muss gestehen, das war leider gelogen. Es ist tatsächlich der Ohrwurm der Woche. Mindestens. Es ist so crazy. Freitag ist ein neuer Song rausgekommen. Und ich habe das ganze Wochenende, no joke, diesen Song im Kopf gehabt. Immer dieses You can ring my bell. Okay, den Rest erspare ich dir, aber du wirst es gleich selbst hören. Es geht um einen neuen Track von Rap-Superstar H. Der kommt aus Manchester, ist bei uns quasi vor ein paar Jahren erst durch diesen Song hier mit Luciano bekannt geworden. Bamba. Dann Luciana sich einfach ein Featuring H geschnappt. So, und jetzt hat der Rapper H am Freitag einen neuen Song released und darin hat er einen Klassiker gesampelt. Das ist Ring My Bell von Anita Ward aus dem Jahr 1979. Also schon alt, kennst du safe, wenn du es gleich hörst. Und diese Melodie, es ist so ein heftiger Ohrwurm. Du wirst jetzt den restlichen Tag da sitzen auf der Arbeit oder im Auto, vielleicht nachher im Gym oder so und das vor dich hinsummen. Es macht aber auch so Bock. Es ist ein geiler Track geworden. Und den hören wir jetzt zusammen für deinen Start rein in diese neue Woche an diesem Montagnachmittag. Das ist H mit Ring My Bell, neu für dich hier bei Planet.

0: meine Farben Just and Jesso. Es war as Feelings Go für dich an diesem Montag. Und ich habe ja letzte Woche schon mal kurz erzählt, dass ich ein paar Tage in einem Hotel der Nähe von Paris geschlafen habe. Da durfte ich aber noch nicht sagen, warum. Jetzt aber schon. Du kannst ja schon mal überlegen, wo das gewesen sein könnte. Da schicken wir dich nämlich ab nächste Woche hin. Es ist geil. Und noch ein Spoiler, ein kleiner vorweg. In dem Hotel, in dem ich war, da gibt es Mäuse. Und das ist gut so. Auflösung gleich.
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1: Ja, okay, gebe ich zu, absolute Quatschfrage, weil wer hat denn bitte keinen Bock auf Disneyland Paris? Es ist so, so geil dort, der absolute Wahnsinn. Und deshalb schicken wir dich und dein Bestie ab nächste Woche Montag nach Disneyland Paris. Also, du checkst jetzt bitte einen in der Planet App. Dann machst du mit, trägst dich und deine, beziehungsweise deinen Bestie ein. Und dann müsst ihr beide einfach immer erreichbar sein. Irgendwann rufen wir euch beide nämlich an. Und wenn ihr beide innerhalb von dreimal Klingeln rangeht, dann schicken wir euch for free nach Disneyland Paris. So, und das ist wirklich da eine komplett andere Welt. Du vergisst alles um dich herum. Melissa und ich waren da letzte Woche für dich, haben das da schon mal alles ein bisschen ausgecheckt, alles mitgenommen und du kannst da zum Beispiel ganz entspannt Achterbahn fahren.
4: Alter, hat's die Bahn in sich. Also Star Wars Hyperspace Mountain, wenn du Bock hast auf Geschwindigkeit, wenn du Bock hast auf Dunkelheit und wenn du Bock hast auf Schreiheit, gerade erfunden, dann unbedingt da reingehen, ist das geil gewesen. Ich zitter zwar im ganzen Körper, hab auch eventuell ein bisschen weiche Knie, aber brutal. Wirklich richtig, richtig geile Achterbahn.
1: Ja, oder du guckst dir dann da eine der vielen Paraden an, die täglich stattfinden.
4: Ich weiß nicht, ob er mich gerade versteht. Hier ist gerade die Disney's Princess Cavalcade. Das heißt, das ist ein Umzug nur mit den Prinzessinnen von Disney. Vaiana ist am Anfang schon vorbeigefahren. Rapunzel hat, glaube ich, nur für mich ihr Haar heruntergelassen. Aber es ist wirklich absolut schön. Stimmung ist geil. Alle jubeln mit, alle klatschen mit, alle singen mit. Melissa steht hier neben mir und verdrückt ihr gerade ein Tränchen. Sag mal, wie ist es?
5: Ja, ich liebe es. Es ist mein Traum, die ganzen Prinzessinnen zu sehen. Ah!
4: Also wirklich wahnsinnig schön. Und wir müssen kurz Platz machen, weil hier wird getanzt auch noch, hier wird gesungen. Achtung! Okay, nee, wir machen hier mal weiter. Das ist viel zu schön, um das nicht zu sehen.
1: Ja, wirklich. Bitte guck dir auch mal bei Insta schon mal unser Reel an, was jetzt neu gepostet wurde. Da siehst du schon mal so ein paar Eindrücke. Du bist da plötzlich wieder ein Kind und deshalb machst du jetzt bitte mit Check ein in der Planet App und dann Handy auf laut ab Montag, also genau heute in der Woche, rufen wir dich dann an.
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0: Vielleicht gibt es hier einen der absoluten Sommersongs des Jahres, finde ich. Ich war jetzt offiziell ja Dai Dai geworden, aber Ugel hat mit Moving to the Sun, finde ich, einen so fetten Track rausgeballert und der passt perfekt zu dem Wetter aktuell in den Planet Metropolen. Und deshalb gibt's ihn hier gleich für dich. In ein paar Minuten nach News.
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8: Ich bin Ben. Da hatte er nicht zu Ende gedacht. Wegen Drogenproblemen wollte ein Mann im osthessischen Schlüchtern seinen Führerschein freiwillig abgeben. Er fuhr daraufhin mit einem E-Scooter zu einer Polizeidienststelle. Allerdings hatte er vorher gekokst, was den Beamten auffiel. Jetzt sind Führerschein und E-Scooter weg. Außerdem hat er noch ein Strafverfahren am Hals. 13,90 Euro muss jeder Arbeitnehmer in Deutschland mindestens pro Stunde bekommen. Eigentlich. Viele Arbeitgeber versuchen aber den Mindestlohn zu umgehen, so der Deutsche Gewerkschaftsbund. Dadurch ist bis heute ein Schaden von 64 Milliarden Euro entstanden, vor allem zu Lasten der Beschäftigten, die zu wenig Geld bekommen hätten. Aber auch die Sozialkassen und der Staat würden durch Mindestlohnbetrug hohe Verluste machen. 30 Jahre ist der Mord an US-Rap-Legende Tupac Shakur her. Jetzt erst beginnt der Prozess in dem Fall. In Las Vegas steht der mutmaßliche Drahtzieher vor Gericht. Er soll die tödlichen Schüsse von 1996 aus Rache geplant haben. Die Ermittler kamen ihm unter anderem auf die Spur, weil er in Interviews offen darüber geredet hat, dass er in dem Auto saß, aus dem auf Tupac geschossen wurde. Der Iran-Krieg sorgt für einen extremen Preisschock in Deutschland. Die Haushalte müssen insgesamt fast 17 Milliarden Euro zusätzlich ausgeben, wie das Münchner IFO-Institut ausgerechnet hat. Besonders hart trifft die Krise demnach Rentner und Menschen mit wenig Geld. Ihnen fehlt oft der finanzielle Puffer, um die stark gestiegenen Energie- und Spritpreise abzufangen.
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5: Dein Planet-Wetter. Heute ist es sonnig und meist trocken bei 29 bis 36 Grad. Vor allem im Süden wird es sehr, sehr heiß. Morgen wird es dann ein bisschen kühler, aber trotzdem viel Sonne. Das alles bei 25 bis 31 Grad.
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0: Es ist 9:03 und es ist auch einiges los. Also erstmal Achtung bei dir auf der A7 Kassel-Fulda. Zwischen Niederaula und Hünfeld-Schlitz, da liegt ein Plastikteil auf der Fahrbahn, da bitte vorsichtig fahren. Dann Achtung auf der A661 Egelsbach-Oberursel, zwischen Offenbach-Kaiserlei und Frankfurt-Ost, da liegt ein Eimer auf der Fahrbahn, auch da bitte vorsichtig. Und nochmal Achtung auf der A661 Egelsbach-Oberursel in der Abfahrt Bad Homburg, da liegen Fahrzeugteile auf der Fahrbahn, da auch bitte aufpassen. Dann Achtung bei dir, Frankfurt-Kriftel auf der B40 zwischen Schwanheimer Knoten und Frankfurt-Sindling. Da liegt eine Tür und ein Fenster auf der Fahrbahn. Hä? auf jeden Fall vorsichtig fahren. A3 Frankfurt-Würzburg zwischen Aschaffenburg und Aschaffenburg-Ost 6 Kilometer Stop and Go. Dann die A45 Hanau-Aschaffenburg, Vollsperrung da. Zwischen Karlstein und Kleinostheim dadurch 2 Kilometer Stau. A49 Kassel-Gießen zwischen dem Kreuz Kassel-Mitte und dem Kassel-Waldau 2 Kilometer Stau. Und die A671 noch Wiesbaden-Mainz, da eine Vollsperrung gerade. Zwischen Wiesbaden-Amöneburg und Mainz-Kastell. Und das waren jetzt leider nur die größten Staus. Alle Infos auch für deine Strecke, wie immer aber in der Planet-App.
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0: Stehen auch noch welche rum. In Kassel steht einer auf der Druseltalstraße statt einwärts und dann noch bei dir in Hanau auf dem alten Rückinger Weg. Da darfst du 30 fahren.
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0: Falls am Wochenende nicht deine eigene Hochzeit ansteht, dann bitte alles andere absagen. Für dich geht's zum fetten Festival und zwar for free. Wir haben Tickets für dich. Was hörst du gleich? In 10 Minuten.

Alter, ist das heftig. Ich habe mir gerade mal das Line-Up angeguckt. Das ist ja der Wahnsinn, wer da alles kommt. Jason Derulo hast du ja gerade gehört. Der ist da am Start. Achso, warte mal, erstmal. Erstmal wichtig ist der Info zuerst. Du gehst da natürlich auch hin. Es geht ums San Helmo Festival. Jetzt am Wochenende, Freitag und Samstag, also 14. und 15. August, bei Weeze, so Richtung Düsseldorf, Essen, da oben die Ecke. Da schicken wir dich hin und das ist so crazy, halt, wer da alles mit dabei ist. Bebe Rexha ist am Start, hier kennst du. Dann Materia, Dave Quintus. Das Line-Up ist aber noch lange nicht durch. Kamrat. Alle Farben. Materia. Weiß nicht, ob ich den schon eben erwähnt hatte. Es ist so viel, ich habe den Überblick verloren. Aber vor allem auch die hier. Ey, ist das geil. Roy Bianco und die Ambruzanti Boys. Bella Napoli zum Beispiel. Also da alle zusammen das am Singen, das ist Gänsehaut pur. Und du willst all dieses Stuff live sehen? Das kannst du haben. Check mal das Insta-Posting. Da lässt du einfach mal ein Like da und markierst du den Kommis, mit wem du dahin willst. Und dann schicken wir euch zwei dahin. Zwei Tage Festival, zwei Tage Camping, alles mit drin. Also Bock auf San Helmo Festival, dann machst du jetzt mit. Wir schicken dich dahin und dein Wochenende wird richtig fett.

0: Olivia Rodrigo, Drop Dead an diesem Montagnachmittag. Und wir kennen es alle, wir hassen es alle. Melissa ist wieder da. Ja, Spaß. Hey, bleib da drüben. Komm mir nicht zu nah. Nee, es geht um was ganz, ganz anderes. Es heißt Erythema Solare. Das habe ich mir gestern eingefangen am Sonntag. Und es nervt mich brutal, was damit gemeint ist. Das checken wir gleich in ein paar Minuten. Ja, Entschuldigung, Melissa, ich gucke mich so einen Todesblick an.
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2: Alter, es tut alles so weh.
3: Ey, jetzt stell dich nicht so an, bitte. Du bist auch wirklich ein bisschen selbst dran schuld.
2: Melissa, du weißt gar nicht, was ich hier gerade durchmache. Oh. Ganz ehrlich, also mit den Schmerzen, dass ich überhaupt hier heute stehe und arbeite, das gleicht, doch, das gleicht ein Wunder. Das ist also, nee, muss ich kurz selbst loben, lass mich.
3: Patrick, ich würde behaupten, du übertreibst ein bisschen. Ein
2: ja,
3: ganz
2: vielleicht.
3: Kleines bisschen, aber wer bin ich schon, hä? Wer bin ich? Ein Sonnenbrand ist natürlich nicht ohne, gell?
2: Ja, sorry, aber guck dir doch mein Gesicht an. Du siehst es ja. Mr. Krabs, kennst du?
3: Ja.
2: SpongeBob, ein Witz gegen mich. Ohne Witz, also hier, mein ganzer Kopf glüht, ist heiß. Ich stand gestern den ganzen Tag auf dem Tennisplatz und ich hatte eine Cap auf, ich habe mich eingecremt, keine Ahnung, trotzdem alles. Vor allem hier meine Stirn, extrem rot und es ist sehr heiß, es glüht. Gut, klar, dass ich da oben Sonnenbrand bekomme, da ist hier ganz viel Platz.
3: Aber du bist ja wahrscheinlich auch nicht der Einzige hier in den Planet Metropolen, der sich einen Sonnenbrand geholt hat. Es geht ja auch echt schnell momentan bei der Hitze.
2: Ja.
3: Aber ich muss sagen, ganz kurz, ich bekomme eigentlich fast nie einen. Ich creme mich nämlich schön brav ein und liege dann auch im Schatten und bin nur manchmal in der Sonne.
2: Na gut, ja. Sehe ich ein.
3: Aber hast du da draußen vielleicht Tipps für Patrick? Was kann er jetzt machen? Gibt es da eine bestimmte Creme, eine hausgemachte Salbe? Weiß ich nicht, irgendwas,
2: ja.
3: Ganz egal was, hau raus, bitte schick uns WhatsApp an die 0172 978 3000.
2: Das wäre geil, ja bitte, ich brauche mal deine Hilfe, ich halte es nicht mehr aus.
3: Oh.
2: Die Sonne gestern war wirklich nicht gut zu mir. Hier, die Sonne gestern wirklich den ganzen Tag so.
4: Walla, walla, ich mach genau so und noch schlimmer. Ich mach so nochmal und noch schlimmer. Ganz klare Kiste.

0: einfach schon wieder Hochsommer in den Planet Metropol. Das Wetter gerade irgendwie so ein bisschen wie so ein toxischer Freund oder Freundin. Irgendwie so, hier komm, hast du mal fast 40 Grad und zack, ist wieder plötzlich Gewitter und 18 Grad, aber dann wird es wieder ein bisschen heißer und dann nähert man sich wieder an und zack, wird es wieder kalt. Ganz, ganz komisch. Aktuell aber sehr schön und dazu passt der hier. Allein durch den Beat, übelst die Summer Vibes. Das ist der aktuelle Track von Stormzy. 24 Hours gibt's hier gleich für dich nach News.
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2: Ich bin Ben. Sie soll einen Mann bei einem satanistischen Ritual in Heusenstamm getötet haben. Deswegen will die Staatsanwaltschaft eine 40-jährige Frau vor Gericht bringen. Die Frau soll die Opfer im Februar zufällig ausgewählt und nach dem Ritualmord zerstückelt und in Mülltonnen entsorgt haben. Die Bundespolizei baut ihre Drohnenabwehr massiv aus. Die zuständige Spezialeinheit wird laut Innenministerium auf 300 Einsatzkräfte vergrößert. Außerdem gibt es künftig 8 statt 4 Standorte. Hintergrund ist der Fund einer Sprengstoffdrohne am Flughafen Leipzig-Halle. Bei Unfällen auf Deutschlands Straßen werden mehr Kinder verletzt oder gar getötet. Die Zahl der verunglückten Kinder unter 15 Jahren ist vergangenes Jahr gestiegen, um 7% auf über 29.200, so das Statistische Bundesamt. Bei jedem dritten Unfall saß das Kind auf einem Fahrrad. Lange Locken, lilafarbenes Kleid und ein Mikrofon in der Hand. Die legendäre Sängerin Whitney Houston gibt es ab sofort als Barbie. Der Hersteller Mattel will damit an die großen Erfolge der Pop-Ikone erinnern, die vor 14 Jahren gestorben war. Dein Planet-Wetter. Heute ist es sonnig und meist trocken bei 29 bis 36 Grad. Vor allem im Süden wird es sehr, sehr heiß. Morgen wird es dann ein bisschen kühler, aber trotzdem viel Sonne. Das alles bei 25 bis 31 Grad.
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0: Gleich 8 Minuten vor 4 und die A3 für dich. Einmal Würzburg-Frankfurt zwischen Obertshausen und dem Offenbacher Kreuz gerade 6 Kilometer Stau. Und nochmal die A3 Frankfurt-Würzburg zwischen Aschaffenburg und Aschaffenburg-Ost 8 Kilometer Stop and Go. A7 für dich. Kassel-Hannover zwischen Kassel-Nord und Hannmünden-Lutterberg 4 Kilometer Stau. Die A45 Hanau-Aschaffenburg, da gibt es gerade eine Vollsperrung. Zwischen Karlstein und Klein-Ostheim dadurch 2 Kilometer Stau. Und das waren jetzt nur die größten Staus. Alle Infos auch für deine Strecke wie immer, aber in der Planet-App.
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0: Das sieht aktuell gut aus. Wir wissen nichts über Blitzer. Falls du aber doch einen gesehen hast, der dich aber hoffentlich nicht erwischt hat, dann sag doch Bescheid, schickst du WhatsApp 0172 978 3000.
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0: Wir schicken dich nach Disneyland Paris. Dieser Satz kriegt gerade schon wieder Gänsehaut. Wie das alles passiert, was du machen musst, das checken wir alles gleich in 10 Minuten.

0: der offizielle Sommersong des Jahres. Und das hier ist jetzt schon das Highlight des Jahres.
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0: Ja, du hast richtig gehört. Wir schicken dich und deinen Bestie nach Disneyland Paris. Einfach mal 2 Tage abschalten, 2 Tage verzaubern lassen und 2 Tage vor allem auch ein bisschen Action erleben, weil es in Disneyland Paris wirklich das volle Package gibt. Melissa und ich waren da letzte Woche für dich und du hast da wirklich die Chance, alle Disney-Charakter zu treffen.
3: Ja, meine Freundesliste ist, seitdem ich hier bin, deutlich länger geworden. Captain Hook, Darth Vader, die Herzkönigin, Anna und Elsa, all die habe ich getroffen schon. Und die sind wirklich so, wie man sich das vorstellt. Extrem nett, die umarmen dich, die machen Späße mit dir, sind einfach freundlich. Also gut, außer Darth Vader, vor dem hatte ich wirklich Schiss. Aber es ist einfach richtig, richtig schön, die mal alle so in echt zu treffen. Jetzt fährt hier gerade die Big Thunder Mountain vorbei. Da müssen wir auch noch gleich rein. Wir warten aber gerade auf Mickey, weil den treffe ich auch noch. Klar, auch ein Freund von mir. Also bin mal sehr gespannt, wie der so ist. Dem ziehe ich gleich mal die Ohren lang.
0: Ja, und nachdem wir dann bei Mickey waren, sind wir wirklich noch rein in die Big Thunder Mountain. Absolute Lieblingsbahn.
3: Ja, ich weiß nicht, ob man es hört, aber ich habe kaum noch eine Stimme. Ist natürlich im Radio super. Aber wir sind eben 2-mal hintereinander Big Thunder Mountain gefahren. Es ist der absolute Wahnsinn. Das ist wirklich meine mit Abstand Lieblingsachterbahn hier in Disneyland Paris. Das ist eine riesige Holzachterbahn. Musst du dir so vorstellen, die ist mitten auf einem Berg in einem See. Du fährst erstmal unter dem See durch, dann diesen ganzen Mountain einmal ab, von oben nach unten, mit richtig Speed. Und dann geht's wieder rein in den See und dann kommst du auf der anderen Seite wieder raus. Wirklich absoluter Wahnsinn. Mir ist schwindelig, mir zittern die Knie, ich habe kaum noch eine Stimme. Aber rate mal, wer jetzt ein drittes Mal gleich fährt.
0: So, und wenn du jetzt sagst, ja, cool, aber wie? Wie komme ich da hin? Ja, ich sag's dir. Dann check einfach ein in der Planet-App. Da mitmachen, dich und dein Bestie eintragen und dein Handy beobachten, weil wir euch irgendwann spontan anrufen. Und wenn ihr beide innerhalb von 3-mal klingeln rangeht, dann schicken wir euch for free nach Disneyland Paris. Deswegen macht euch ready. Guckt ihr gerne auch schon mal das Reel bei Insta an, auf dem Planet Radio Account. Heute in der Woche, nächste Woche Montag, hauen wir dann die erste Reise nach Disneyland Paris raus.
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0: Die Italiener, die machen das richtig. Vielleicht bist du ja schon mal in Italien selbst Auto gefahren, da wird ja alle 2 Sekunden gehupt, aber so nett, dass so wirklich ganz kurz, die tippen die Hupe nur so an, so dick, von wegen, hey, ich biege hier nur ab, wollte nur eben Bescheid sagen, kein Stress, ciao. So, bei uns in Deutschland, ey, ist die Hupe sowas wie auf Mutter gehen. Da ist einmal ganz kurz hupen, so, was hast du gerade über meine Mutter gesagt? Leander hat das jetzt auch wieder gecheckt, was da bei ihm passiert ist. Das hörst du gleich hier in Leander Startup Club.
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2: Meine Freundin bringt mich manchmal in Situationen, für die ich nichts kann. Letztens, wir fahren Auto. Die Ampel geht auf Rot, wird grün, das Auto vor uns fährt nicht los. Eine normale Reaktion wäre eigentlich kurz warten, vielleicht hupen, einmal ganz kurz. Meine Freundin greift mir ins Lenkrad und hupt. Nicht kurz, 3 Sekunden. Für alle, die nicht wissen, wie lang 3 Sekunden sind, das ist kein Hupen mehr, das ist eine Ansage, das ist eine Kriegserklärung. Was passiert natürlich? Das Auto vor uns fährt nicht los, ein Mann steigt aus, kommt zu mir, er mit leicht erhöhtem Puls, ey, was ist dein Problem? Ich sitze da neben meiner Freundin, die jetzt schweigt und einfach aus dem Fenster schaut, als hätten wir den entspanntesten Roadtrip unseres Lebens. Ich kann jetzt nicht sagen, meine Freundin hat gehupt. Dann habe ich es mit 2 wütenden Leuten zu tun. Also habe ich ihn angeguckt, tief in die Augen und habe gesagt, keine Ahnung, Mann, das Arschloch hinter mir hat gehupt. Bin losgefahren, meine Freundin schaut mich an und sagt, sehr elegant. Wir sind noch zusammen, aber ich lebe gefährlich.
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0: Nach den Auftritten von Sarah Larsson bei den letzten Festivals wollen jetzt alle ihr Workout haben, weil sie da extrem fit aussah. Sie hat da krasse Dance-Moves ausgepackt. Ihre Apps hat man sehr gut gesehen. So. Und die Fans möchten jetzt genauso aussehen wie sie. Sie selbst hat erst mal gesagt, so, ey, hört mal bitte auf, euch alle irgendwie miteinander zu vergleichen. Das geht schon mal gar nicht. Und bei ihr, ihr Workout ist 117 Shows im Jahr. Also jeden dritten Tag eine Show. Und das reicht dir. Sie hasst es, ins Gym zu gehen, sie hasst es zu joggen. Und deswegen macht sie einfach Shows. So. Also, dann kannst du gleich seine Show Number One machen zu ihrem Track. Sarah Larsson zusammen mit Tyler. She did it again, gleich nach News.
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8: Ich bin Ben. Gleich mehrere Waldbrände halten die Feuerwehren bei uns gerade im Dauereinsatz. Die A7 ist wegen dichten Rauchs komplett gesperrt. Bei Bad Schwalbach im Rheingau-Taunus-Kreis brennen laut Feuerwehr erneut rund 8000 Quadratmeter Wald. Und auch bei Rodenbach im Main-Kinzig-Kreis kämpfen die Einsatzkräfte mit mehreren Brandherden. 13,90 Euro muss jeder Arbeitnehmer in Deutschland mindestens pro Stunde bekommen. Eigentlich. Viele Arbeitgeber versuchen aber den Mindestlohn zu umgehen, so der Deutsche Gewerkschaftsbund. Dadurch ist bis heute ein Schaden von 64 Milliarden Euro entstanden, vor allem zu Lasten der Beschäftigten, die zu wenig Geld bekommen hätten. Aber auch die Sozialkassen und der Staat würden durch Mindestlohnbetrug hohe Verluste machen. Wo einst Elvis Presley seinen Wehrdienst leistete, könnten bald wieder Soldaten ausgebildet werden. Das Verteidigungsministerium überlegt, die ehemaligen Ray Barracks in Friedberg zu reaktivieren. Das durchkreuzt die Pläne der Stadt, die auf dem Gelände eigentlich Wohnungen und Gewerbeflächen bauen wollte. Die endgültige Entscheidung ist aber noch nicht gefallen. 30 Jahre ist der Mord an US-Rap-Legende Tupac Shakur her. Jetzt erst beginnt der Prozess in dem Fall. In Las Vegas steht der mutmaßliche Drahtzieher vor Gericht. Er soll die tödlichen Schüsse von 1996 aus Rache geplant haben. Die Ermittler kamen ihm unter anderem auf die Spur, weil er in Interviews offen darüber geredet hat, dass er in dem Auto saß, aus dem auf Tupac geschossen wurde. Dein Planet-Wetter. Heute ist es sonnig und meist trocken bei 29 bis 36 Grad. Vor allem im Süden wird es sehr, sehr heiß. Morgen wird es dann ein bisschen kühler, aber trotzdem viel Sonne. Das alles bei 25 bis 31 Grad.
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0: Es ist 8 vor 5 und Achtung bei dir. Auf der A3 Köln-Frankfurt zwischen dem Frankfurter Kreuz und Frankfurt Süd, da liegen Reifenteile auf den beiden linken Spuren, da bitte vorsichtig fahren. Dann nochmal Achtung noch auf der A3 Frankfurt-Würzburg, in der Abfahrt Aschaffenburg-Ost, da gab es einen Unfall, auch da bitte vorsichtig. Und Achtung auf der A44 Dortmund-Kassel zwischen Zierenberg und Kassel-Bad Wilhelmshöhe, da liegen Reifenteile auf der Fahrbahn, auch da bitte vorsichtig fahren. Die A3 Frankfurt-Köln zwischen dem Frankfurter Kreuz und dem Mönchhof-Dreieck 6 Kilometer Stau. Dann A7 in beiden Richtungen, Vollsperrung da zwischen Hannmünden-Hedemünden und Hannmünden-Lutherberg, 9 Kilometer Stau dadurch. A45 Gießen-Dortmund, Vollsperrung zwischen dem Wetzlarer Kreuz und Ehringshausen, 5 Kilometer Stau und auch in der Gegenrichtung, da staut sich auf 6 Kilometer. Die A661 Ekelsbach Richtung Oberursel zwischen dem Bräungesheimer Dreieck und Frankfurt-Heddernheim, 3 Kilometer Stop and Go. Und das waren jetzt nur die größten Staus. Alle Infos auch für deine Strecke gibt es wie immer aber in der Planet App.
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0: In Kassel steht einer auf der Druseltalstraße. Statt einwärts wirst du da geblitzt. Und dann noch einer bei dir in Hanau auf dem alten Rückinger Weg. Und da darfst du nur maximal 30 fahren.
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0: Ich habe mir gestern Erythema solare eingefangen. Es tut so unfassbar weh und ich wette aber, du hattest es auch schon mal. Was das ist, das checken wir gleich in 10 Minuten.

0: kalt, es tut alles so weh.
1: Ey, jetzt stell dich nicht so an, bitte. Du bist auch wirklich ein bisschen selbst dran schuld.
0: Melissa, du weißt gar nicht, was ich hier gerade durchmache. Oh. Ganz ehrlich, also mit den Schmerzen, dass ich überhaupt hier heute stehe und arbeite, das gleicht, doch, das gleicht ein Wunder. Das ist also... Nee, muss ich kurz selbst loben. Lass mich.
1: Patrick, ich würde behaupten, du übertreibst ein bisschen.
0: Ja, vielleicht.
1: Ein kleines bisschen, aber wer bin ich schon, hä? Wer bin ich? Ein Sonnenbrand ist natürlich nicht ohne, gell?
0: Ja, sorry, aber guck dir doch mein Gesicht an. Du siehst es ja. Mr. Krabs, kennst du? Ja. SpongeBob, ein Witz gegen mich. Ohne Witz, also hier, mein ganzer Kopf glüht, ist heiß. Ich stand gestern den ganzen Tag auf dem Tennisplatz und ich hatte eine Cap auf, ich habe mich eingecremt. Keine Ahnung, trotzdem alles. Vor allem hier meine Stirn, extrem rot und das ist sehr heiß, es glüht. Gut. Klar, dass ich da oben Sonnenbrand bekomme, da ist hier ganz viel Platz.
1: Aber du bist ja wahrscheinlich auch nicht der Einzige hier in dem Planet Metropolen, der sich einen Sonnenbrand geholt hat. Es geht ja auch echt schnell momentan bei der Hitze.
0: Ja.
1: Aber ich muss sagen, ganz kurz, ich bekomme eigentlich fast nie einen. Ich creme mich nämlich schön brav ein und liege dann auch im Schatten und bin nur manchmal in der Sonne.
0: Na gut, ja. Sehe ich ein.
1: Aber hast du da draußen vielleicht Tipps für Patrick? Was kann er jetzt machen? Gibt es da eine bestimmte Creme, eine hausgemachte Salbe? Weiß ich nicht, irgendwas, ja. Ganz egal was, hau raus, bitte schick uns ein WhatsApp an die 0172 978 3000.
0: Das wäre geil, ja bitte, ich brauch mal deine Hilfe, ich halt's nicht mehr aus.
1: Oh.
0: Die Sonne gestern war wirklich nicht gut zu mir. Hier, die Sonne gestern wirklich den ganzen Tag so.
2: Walla, walla, ich mach genau so und noch schlimmer. Ich mach so nochmal und noch schlimmer. Ganz klare Kiste.

0: Vielleicht ist ja bei dir auch so, gefühlt sind alle gerade irgendwo auf irgendeinem Festival, sehen da die Megastars live und du sitzt bei über 30 Grad auf der Arbeit und siehst nur den Bildschirm live, dann ändern wir genau das. Wir schicken dich nämlich zum Sanremo Festival, das ist jetzt am Freitag und Samstag und wie du an diese Tickets kommst, das sag ich dir gleich in 10 Minuten.
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0: Alle Behältnis mit Lady für dich. 20 vor 6 haben wir und was wird das bitte für ein geiles Wochenende beim San Remo Festival. Also erstmal schönen Montagnachmittag, Patrick hier, aber ich bin ein bisschen aufgeregt, weil ich gerade geguckt habe, wer da so alles beim San Remo mit am Start ist. Für dich sehr interessant, weil du die ja alle live siehst. Ja klar, pass mal auf. Sie hier ist da, Bibi Rexha, dann er. Jason Derulo, der wird da so abdancen auf der Bühne und auch am Start.
1: Oh mein Gott, dieser Himmel, wie komm ich da bloß rein?
0: Materia, der fragt sich da, wie er reinkommt. Du brauchst dir die Frage nicht stellen, du hast ja dann die Tickets. Und zwar von uns, schenken wir dir für das San Remo Festival. Jetzt am Freitag und Samstag in Weeze, das ist da so oben Düsseldorf-Essen, die Ecke. Du bist da mit dabei, 2 Tage Camping bekommst du auch noch von uns, also es ist das Full Package und dann machst du dir da wirklich ein richtig, richtig geiles Festival-Wochenende. Dafür musst du einfach auf Planet Radio Insta-Account und mal das Posting da abchecken. Lässt ein Like da, kommentierst, zack, zack, zack, mit wem du da hingehen möchtest und dann machst du dir so die Tickets klar. Und zwar hauen wir diese Tickets morgen Nachmittag hier raus bei Planet, deshalb jetzt ganz schnell noch mitmachen. Es ist wirklich easy, ich glaube, das hat jeder verstanden, oder? Komm, wir checken nochmal, so ganz kurz. Wer bist du?
2: Hey, what's up? Yeah, it's Jason Derulo.
0: Ah, stimmt, habe ich gar nicht erkannt. So, Jason, wo gibt's die Tickets?
2: On Planet Radio.
0: Korrekt. Geht doch.
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0: gleich gibt es diesen Song hier. Bin mal gespannt, ob du ihn erkennst.
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0: Ja, oder? War auch einfach. Perfekt gesungen, würde ich fast schon sagen. War der. I'm yours. Also da höre ich keinen Unterschied. Jason Mraz. I'm yours. Das Original. Keine Angst, nicht die Version von mir. Gleich hier nach News.
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3: Ich bin Ben. Sie soll einen Mann bei einem satanistischen Ritual in Heusenstamm getötet haben. Deswegen will die Staatsanwaltschaft eine 40-jährige Frau vor Gericht bringen. Die Frau soll ihr Opfer im Februar zufällig ausgewählt und nach dem Ritualmord zerstückelt und in Mülltonnen entsorgt haben. Der Iran will jetzt Geld dafür haben, wenn Schiffe durch die blockierte Straße von Hormus fahren. Das hat das Außenministerium in Teheran mitgeteilt. Die USA wiederum wollen eine kostenlose Durchfahrt für alle, wie vor dem Krieg. Teheran hatte zuletzt auch mehrere Bedingungen für die Aufhebung der Seeblockade gestellt, darunter die Aufhebung aller Sanktionen. Andere Städte sagen ihre Feuerwerke wegen der Trockenheit ab, Bad Vilbel feiert trotzdem. Zum Abschluss des Vilbeler Marktes nutzt die Stadt laut Bürgermeister ein spezielles Kaltfeuerwerk. Die herabfallenden Teile sind maximal 26 Grad warm und lösen keine Brände aus. Highspeed-Internet über den Wolken. Und das bald sogar kostenlos. Die Lufthansa bringt ab Mittwoch nächste Woche Elon Musks schnelles Starlink-Netz in ihre Flieger. Das könnte in vielen Fällen schneller sein als die Internetverbindungen zu Hause oder im Büro, wirbt die Lufthansa. Die Airline ist weltweit eine der ersten, die das Satelliten-Internet einsetzen.
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3: Dein Planet-Wetter. Heute ist es sonnig und meist trocken bei 29 bis 36 Grad. Vor allem im Süden wird es sehr, sehr heiß. Morgen wird es dann ein bisschen kühler, aber trotzdem viel Sonne. Das alles bei 25 bis 31 Grad.
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0: 7 vor 6 und die A5 für dich. Frankfurt-Kassel zwischen dem Frankfurter Kreuz und dem Westkreuz Frankfurt gerade 3 Kilometer Stau. Dann nochmal A5 Frankfurt-Darmstadt zwischen Frankfurt-Niederrad und dem Frankfurter Kreuz 4 Kilometer Stau. A7 in beiden Richtungen, Vollsperrung zwischen Anmünden-Hedemünden und Anmünden-Lutherberg, dadurch 9 Kilometer Stau. Die A45 Gießen-Dortmund, Vollsperrung da. Zwischen dem Wetzlarer Kreuz und Erlingshausen, da gerade auch 9 Kilometer Stau. Und das waren jetzt nur die größten Staus. Alle Infos auch für deine Strecke wie immer richtig in der Planet.

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1: Es gibt so Filme, oh, da kannst du dich noch ganz genau dran erinnern, als du die das erste Mal geguckt hast. Ich finde, einer dieser Filme ist Matrix.
2: Die Matrix ist allgegenwärtig. Sie umgibt uns. Selbst hier ist sie, in diesem Zimmer.
1: Oh, alleine diese Musik im Hintergrund, ich krieg schon Gänsehaut. Und jetzt gibt's eine gute Nachricht für alle Fans, und zwar Warner Brothers haben jetzt gesagt, okay, wir machen einen neuen Film. Es gibt wohl die Pläne für einen Teil 5

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1: Ah. Stell dich nicht so an, bitte. Du bist auch wirklich ein bisschen selbst an Schuld.
0: 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Oh. 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Ja. 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Ohne Witz. 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
2: Walla, walla, ich mach genau so und noch schlimmer. 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